0: la chapelle de Radio Vatican, nous allons transmettre la Sainte Messe en latin avec les lectures en diverses langues européennes.
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3: Aus der Kapelle von Radio Vatikan übertragen wir die Heilige Messe in lateinischer Sprache. Die Schriftlesungen hören Sie in verschiedenen europäischen Sprachen.

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1: Und versichern Sie zugleich Ihres Gebets in allen Anliegen Ihres universalen apostolischen Dienstes. Zum Schluss dieser Audienz singen wir gemeinsam das Vaterunser in lateinischer Sprache. Danach wird der Heilige Vater den apostolischen Segen erteilen. Gern schließt er darin Ihre Angehörigen ein, besonders die Kinder, die älteren Menschen und die Leidenden. Er segnet auch die Rosenkränze und die übrigen Andachtsgegenstände, die Sie dafür mitgebracht haben. Es folgt nun eine Zusammenfassung der Katechese des Heiligen Vaters in deutscher Sprache. Liebe Brüder und Schwestern, die Konzilskonstitution Sacrosanctum Concilium betont, dass der heilige Gesang in Verbindung mit dem Wort ein notwendiger und untrennbarer Bestandteil der feierlichen Liturgie ist. Dabei bringt die Musik insbesondere die gefühlsmäßige Dimension des Gebets zum Ausdruck und hilft so, das Herz für das Wirken der göttlichen Gnade zu öffnen und sich von ihr formen und verwandeln zu lassen. Der Gesang fördert zudem die Gemeinschaft. Durch die Harmonie der vielen verschiedenen Stimmen trägt er zur Vereinigung der Seelen bei und hilft so, Trennendes zu überwinden und alle im Lobpreis Gottes zu vereinen. So sollen die Einzelnen, wie der heilige Ignatius von Antiochien einmal sagte, einen Chor bilden, damit sie in Eintracht zusammenstimmen, in Einigkeit die Melodie Christi auffassen und mit einer Stimme durch Jesus Christus dem Vater Lob singen. Der heilige Vater richtet nun einen kurzen Gruß auf Italienisch an die deutschsprachigen Gläubigen.
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3: Santo Padre, los visitantes y peregrinos de lengua española que participan en esta audiencia desean manifestarle cordialmente sus sentimientos de filial afecto que acompañan con fervientes oraciones por sus intenciones de pastor de toda la Iglesia. Al final de este encuentro se cantará el Padre Nuestro en latín. Después, su santidad impartirá a todos los presentes la bendición apostólica que extiende complacido a sus familiares, especialmente a los niños y a los ancianos, a los enfermos y a cuantos sufren. Bendice también los rosarios y objetos de devoción que los peregrinos llevan consigo.
2: Queridos hermanos y hermanas, en esta catequesis reflexionamos sobre el sexto capítulo de la Constitución Sacrosanctum Concilium dedicado a la música sacra. El Concilio Vaticano II confirma y profundiza en la función ministerial de la música en la liturgia, enseñando que no es un mero adorno de la celebración, sino que forma parte de la acción litúrgica. Cantar en la liturgia significa rezar, ya que las voces y los corazones de los hermanos y hermanas sintonizan entre ellos y con Dios en la participación activa del misterio celebrado. Además, la música expresa la dimensión afectiva de la oración. Como afirma San Agustín, cantar es propio del que ama. Y esa disposición ayuda a abrir el corazón a Dios y a dejarse modelar por Él. El documento destaca también la importancia de la formación litúrgica en los seminarios, noviciados y escuelas católicas, así como de asegurar dicha preparación a todas las personas que se dedican a realizar este valioso servicio. Saludo cordialmente a los
0: 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May God bless you. Thank you very much.
2: Que Dios los bendiga. Muchas gracias.
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